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2: Und was machen Sie dann, also vor ein Konzert?
1: Man kann nichts machen. Da ich versuche die Nervosität so weit wie möglich von mir wegzuschieben, aber sie kommt, auch wenn sie im letzten Moment kommt, sind die Finger plötzlich steif und eiskalt. Und das dauert dann noch eine kleine Weile, bis sie sich wieder erholen.
2: Also dann müssen Sie praktisch einen Moment warten, oder?
1: Nein, warten kann man nicht. Nein. Wenn das Orchester beginnt oder ich beginne, dann muss man ins kalte Wasser springen.
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